0: Es sorgt zum Beispiel dafür, dass Abgeordneten bei Bedarf die Verdolmetschung von Plenardebatten in Gebärdensprache angeboten wird. Im Jahr 2016 nahm das Parlament eine Entschließung zu Gebärdensprachen und professionellen Gebärdensprachdolmetschern an. Darin stellte es fest, dass es in den EU-Staaten bei der Verfügbarkeit und Qualität der Gebärdensprachverdolmetschung immer noch große Unterschiede gibt. Es sprach sich auch dafür aus, dass alle Plenartagungen in die internationale Gebärdensprache verdolmetscht werden.
1: Ebenfalls relevant in dieser Hinsicht war eine Entschließung des Parlaments zur Umsetzung des Übereinkommens der Vereinten Nationen über die Rechte von Menschen mit Behinderungen. Darin forderte es, dass Menschen mit Behinderungen, egal welcher Art, das Recht auf barrierefreien Zugang zu Informationen und Kommunikation haben müssen, zum Beispiel in Gebärdensprache. Die Kommission solle deshalb dafür sorgen, dass die entsprechenden Vorschriften umgesetzt werden.
0: In seiner Entschließung zu Gebärdensprachen betonte das Parlament, wie wichtig qualifizierte Gebärdensprachdolmetschende sind. Es forderte, dass nationale und regionale Gebärdensprachen sowohl in den Mitgliedstaaten als auch auf EU-Ebene offiziell anerkannt werden. Die EU-Staaten sollten das Erlernen von Gebärdensprachen genauso fördern wie den Fremdsprachenerwerb und Gebärdensprachen in die Lehrpläne der Schulen aufnehmen. Damit möchte man das Bewusstsein für sie schärfen, ihre Verwendung fördern und für mehr sprachliche und soziale Inklusion sorgen.
1: Eine wichtige Interessenvertretung der Gebärdensprachgemeinschaft ist die Europäische Union der Gehörlosen. Sie ist die einzige gemeinnützige Organisation, die die Interessen gehörloser Menschen auf europäischer Ebene vertritt. Mitglieder des Verbandes sind die Gehörlosenverbände der 27 EU-Mitgliedstaaten. Im September 2024 veröffentlichte die Europäische Union der Gehörlosen ein Positionspapier. Darin forderte sie, dass die 29 nationalen Gebärdensprachen als EU-Amtssprachen anerkannt werden. Sie wies auch auf die rechtliche Verpflichtung der EU hin, die sprachliche und kulturelle Vielfalt zu achten und sprachliche Diskriminierung im Rahmen ihrer Mehrsprachigkeitspolitik zu verhindern.
0: Sprachenvielfalt und Mehrsprachigkeit sind Kernwerte der EU. Dementsprechend wichtig ist es ihr, für die sprachliche Vielfalt zu werben und sie zu schützen. Das gilt auch für Gebärdensprachen. Mit Blick auf Barrierefreiheit und Inklusion hat sich zwar schon viel getan, doch es sind weitere Schritte notwendig. Beispielsweise sind die Gebärdensprachen noch nicht vollständig anerkannt und nicht alle Bereiche barrierefrei.
1: Auch wir von Europal Radio haben uns verpflichtet, den Zugang zu unseren Inhalten zu vereinfachen. 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